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1: Es endet mit einem 16-Hour und dann sind es noch mit einem 19-Hour.
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0: das 3 Uhr.
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3: Das von der Wauer. An 3 Minuten.
4: Nach einer kleinen Pflege auf Meteorgehalt, du gehst ja noch so aus, dass man wieder ein bisschen mit Rösche werden kriegen. Freude so, was hat man ein bisschen Schirren schauen. Samstag, da geht es ganz beruhig mit der Enge und einer Trips. An der Sonne soll sogar richtig sonnig gehen, man bis zu 25 Grad. Auch noch ein Kehr so spät sommerlich zum Schluss vom Sommer, weil im 1. September geht doch bekanntlich den meteorologischen Hirschaufgang an.

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1: Guten Morgen!
2: Nach einer kleinen Pflege auf Meteo gehalten, du gehst ja noch so aus, dass man wieder ein bisschen mit Rische wieder kriegen. Freude so, was haben wir da ein bisschen Schirren schauen. 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An der Sonne soll sogar richtig sonnig gehen, man bis zu 25 Grad. 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
3: Neuer Trend. Katalysatorklau. Drastisch gestiegene Edelmetallpreise machen selbst 20 Jahre alte Cuts für Diebe interessant. Mit Flex oder Feuerwehrschere dauert der Diebstahl am Straßenrand meist nur wenige Minuten. Es gab Zeiten, da war kaum ein Autoradio vor Dieben sicher. Seit Autos aber fest integrierte Radios haben, ist das vorbei. Jahre später folgt dann eine neue Serie, Airbag-Diebstähle. Die Lebensretter sind auch heute noch regelmäßig Ziel gut organisierter Banden. Der neueste Trend, Katalysatorklau. Klingt merkwürdig, aber die aktuellen Rohstoffpreise von Edelmetallen feuern diesen Trend. Und dabei gehen die Diebe alles andere als zimpflich vor. Über den neuen Diebstahltrend sprechen wir jetzt mit Stefan Cherkes. Er ist Chefredakteur der Zeitschrift Auto Straßenverkehr. Guten Tag, Herr Cherkes.
4: Guten Tag.
3: Herr Cherkes, dass in einem Katalysator wertvolle Edelmetalle enthalten sind, ist wohl nicht neu und auch allgemein bekannt. Welchen Wert ein alter Katalysator aber haben kann, das ist schon spannend. Da reden wir ja über namhafte Summen.
4: Ja, in jedem Cut ist erstmal ein Keramikkern und der ist beschichtet mit Edelmetallen und das sind im Wesentlichen Platin, Palladium und Rhodium. Die kennt man vielleicht teilweise aus dem Schmuckbereich, hat dann schon eine Vorstellung, das kann teuer sein und das reicht dann tatsächlich im Gebrauchsbereich. Bei Ankäufern werden Träge bezahlt ab 300 bis 400 Euro bei Kleinwagen und das geht dann auch schon mal bis auch über 1000 Euro für einen gebrauchten Cut in der oberen Mittelklasse oder Luxusklasse.
3: Die Zahl der geklauten Cuts ist in der letzten Zeit rapide angestiegen und die Diebe kennen da offenbar kein Pardon und gehen ganz schön rabiat vor.
4: Genau, also es gibt natürlich die einzelnen Langfinger, die eben die Autos am Straßenrand innerhalb von wenigen Minuten mal um ihren Cut erleichtern, den hydraulischen Wagenheber kurz aufbocken, mit der Aklex ran und fertig. Dann gibt es aber auch natürlich die Vollprofis, die es dann absehen auf gedealte Transporte vom Verwerter zum Verwerter, zur Industrie, zum Zulieferer, wo dann gleich ganze LKW-Ladungen an neuen oder Gebrauchteilen abhanden kommen und da reden wir dann tatsächlich in dieser Dimension über Millionenschäden, die da soweit bekannt sind und die Tendenz ist danach wieder steigend.
3: Oft sind ja gerade Luxusautos das von Dieben. Beim Katalysatorklau scheint das aber nicht Fall zu sein. Kann es wohl jedes Auto treffen, oder?
4: Genau, also das ist tatsächlich nicht nur die Lobelimousine, sondern das kann auch ein ganz konventioneller Kleinwagen sein, das kann ein Polo sein, das kann 20 Jahre alter Opel Astra sein. Das kann wirklich hintreffen, weil im Grunde diese Edelmetalle, die noch verbaut sind, die altern da auch nicht und die behalten ihren Wert.
3: Viel geklaut wird, muss es ja auch einen Schwarzmarkt für die Ware geben.
4: Konnten wir auch selber ausprobieren, indem wir mal versucht haben, Gebrauchtwagen anzubieten bei einem Käufer und das ist relativ problemlos möglich, solche Exemplare auch zu verkaufen, dann auch nicht groß Fragen gestellt. Ich kann an einem guten Nachmittag ein Vorraum voller Cuts auch mal 2.000 Euro bringen.
3: Ist das dann eigentlich ein Versicherungsschaden?
4: Stichwort Versicherung, ja, ein Katalysator ist natürlich fest eingebauter Bestandteil des Fahrzeugs. Insofern ist der dann eingeschlossen in der Teilkasko, sofern vorhanden ist.
3: Stefan Cherkes, Chefredakteur Auto Straßenverkehr. Über drastisch gestiegene Zahl der Katalysatoren-Diebstähle. Mehr dazu auch in der aktuellen Ausgabe.
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1: Das Ning Hour. An 1 Minute.
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0: Et ass 10 Auer. An 2 Minuten.
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0: Nach einer kleinen Blick auf Meteo gehalten, du gesagt, das auch so aus, dass man wirklich ein bisschen mit Rische wieder kriegen. Freitag so, was hat man ein bisschen Schirren schauen. Samstag, da geht es ganz braun, schon mal nach der Enge und einer Trips. An der Sonne soll sogar richtig sonnig gehen, man bis zu 25 Grad. 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
1: 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Den 30. Oktober als Weltspurtag und trotzdem soll er noch lieber Geld drauf vom Girokonto holen. Der zumindest sieht den Mike Wirth, den aus der Wüsselschemie erklären wird für wert.
3: Laut einer Umfrage der deutschen Bausparkassen wird fürs Sparen das Girokonto am häufigsten genutzt. Das ist allerdings keine gute Wahl, wenn man das Geld für sich arbeiten lassen möchte. Katharina Lüth, Finanzexpertin von Weltsparen, erklärt die Vor- und Nachteile des Girokontos.
4: Es ist gut, um laufende Gehaltszahlungen abzuwickeln oder auch kleinere Summen zurückzulegen, die schnell verfügbar sein sollten. Wenn es allerdings um höhere Beträge geht und Geld, das man nicht täglich benötigt, ist das Girokonto nicht so sinnvoll, da es in der Regel keine Zinsen bezahlt. Dann entgehen jedem erwachsenen Deutschen im Schnitt etwa 500 Euro pro Jahr an Zinserträgen.
3: Deswegen empfiehlt die Expertin, das Geld anderweitig anzulegen. Durch die gestiegenen Zinsen ist das nämlich wieder attraktiver geworden.
4: Das ist bei Tagesgeldkonten unter gewissen Bedingungen bis zu 4% Zinsen. Das Geld ist dabei täglich verfügbar und bei einem einjährigen Festgeld kann man sogar bis zu 4,5% bekommen, wenn man etwas länger auf sein Geld verzichten kann. Da bekommt man dann nach einem Jahr sein Geld und die Zinsen zurück.
3: Der Aufwand ist hier relativ gering, denn ein Festgeld oder Tagesgeldkonto kann problemlos und schnell online eröffnet werden.
4: Wer also von Zinsen profitieren möchte, der sollte sich informieren, Zinsen vergleichen und anschließend handeln und das Geld auf ein Tages- oder Festgeld Konto überweisen. Es kann sich sehr lohnen.
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1: Lukas Graham als Gesänger mit einer Band. Sie kommen aus Kopenhagen, Dänemark. Und im Jahr 2018 hatten sie das Scheinstballad Love Someone herausgebracht. Also, es läuft von der Stunde also.

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1: Et ass 12 Uhr. An eng Minute.
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3: Nach einer kleinen Blick auf Meteo-Gehalt, da sieht es dann auch so aus, dass wir ein bisschen mit Rische wieder kriegen. Freude so, was haben wir ein bisschen Reinschauern. Samstag, da geht es ganz berauig, wenn man nach der Engel und einer Trips. An der Sonne soll sogar richtig sonnig gehen, man bis zu 25 Grad. Auch noch ein Kehr so spät sommerlich zum Schluss vom Sommer, weil im September geht doch bekanntlich den meteorologischen Hirschaufgang an.
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1: Der Sängauer. Am 1 Minute.
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3: Nach einer kleinen Pflege auf Meteo gehalten, du gesagt, dann auch so aus, dass man wirklich ein bisschen mit Rösche wieder kriegen. Freude so, was hat man da ein bisschen Schirenschauern. Samstag, da geht es ganz braue schon mal nach der Engel und einer Trips. An der Sonne soll so gerichtet sonnig gehen, mit bis zu 25 Grad. Auch noch ein Kehr so spät sommerlich zum Schluss vom Sommer, weil den 1. September geht doch bekanntlich den meteorologischen Hirschaufgang an.
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1: Das 2 Uhr. An 2 Minuten.
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3: Nach einer kleinen Pflege auf Meteo gehalten, du gesagt, dann auch so aus, dass man wirklich ein bisschen mit Rösche wieder kriegen. Freude so, was haben wir da ein bisschen Schirren schauen. Samstag, da geht es ganz braue schon mal nach der Enge oder einer Trips. An der Sonne soll so gerichtet sonnig gehen, man bis zu 25 Grad. Auch noch ein Kehr so spät sommerlich zum Schluss vom Sommer, weil den 1. September geht doch bekanntlich den meteorologischen Hirschaufgang an.
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3: Es endet mit einem 16-Hour und dann sind es noch mit einem 19-Hour.
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3: Nach einem kleinen Blick auf Meteo gehalten, du gesagt, das sieht auch so aus, dass man wieder ein bisschen mit Rische wieder kriegen. Freude so, was hat man ein bisschen Schirren schauen. Samstag, da geht es ganz beruhig, wenn man hat einer oder einer Trips. An der Sonne soll sogar richtig sonnig gehen, man bis zu 25 Grad. Auch noch ein Kehr so spät sommerlich zum Schluss vom Sommer, weil im 1. September geht doch bekanntlich den meteorologischen Herbstanfang an.

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1: Das von der Wauer. An 2 Minuten.
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3: Nach einer kleinen Blick auf Meteo-Gehalt, du gehst ja dann auch so aus, dass man wirklich ein bisschen mit Rechen wird, kriegen, Freude so, was haben wir da ein bisschen Schirren schauen, Samstag, da geht es ganz braun, schon mal nach der Enge und einer Trips, an der Sonne soll sogar richtig sonnig gehen, mal bis zu 25 Grad, auch noch ein Kehr so spät sommerlich, zum Schluss vom Sommer, weil den 1. September geht doch bekanntlich den meteorologischen Hirschaufgang an.
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1: Das ist 6 Uhr. An 2 Minuten.
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3: Nach einer kleinen Blick auf Meteo gehalten, du gesagt, das noch so aus, dass man wirklich ein bisschen mit Rische wieder kriegen. Freude so, was haben wir da ein bisschen Schirren schauen. Samstag, da geht es ganz braun schon mal nach der Enge mit einer Trips. An der Sonne soll sogar richtig sonnig gehen, mit bis zu 25 Grad. Auch noch ein Kehr so spät sommerlich zum Schluss vom Sommer, weil im 1. 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
1: Das 7 Uhr. An 3 Minuten.
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3: Nach einer kleinen Pflege auf Meteo gehalten, du gesagt, das noch so aus, dass man ein bisschen mit Rösche werden kriegen. Freude so, was haben wir da ein bisschen schon reinschauen. Samstag, da geht es ganz braue schon mal nach der Enge und einer Trips. An der Sonne soll so gerichtet sonnig gehen, mal bis zu 25 Grad. 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
3: Für Katzen ist Spielen ein Grundbedürfnis und trainiert ihre natürlichen Jagdinstinkte. Gerade Wohnungskatzen brauchen diese Beschäftigung, um körperlich und geistig fit zu bleiben. Wird ihr Spieltrieb dauerhaft nicht befriedigt, kann schnell Langeweile entstehen, sagt Ricarda Günne von Das Futterhaus.
4: Sie Katzenmöbel, lauern Menschen beim Vorbeigehen auf oder beschäftigen sich auffällig intensiv mit ihrem Fell. Solche Verhaltensweisen haben natürlich mehrere mögliche Ursachen, doch fehlende Beschäftigung kann immer ein Auslöser sein.
3: Auch das richtige Spielzeug ist wichtig. Angelspielzeug zum Beispiel ahmt mit seinen Bewegungen eine flüchtende Beute nach und weckt den Jagdinstinkt. Entscheidend ist, dass die Katze ihre Beute am Ende fangen darf. Wie lange gespielt wird, richtet sich nach der einzelnen Katze.
4: Viele Tiere freuen sich über mehrere kurze Spieleinheiten am Tag, so von 5 bis 15 Minuten. Junge Katzen haben natürlich deutlich mehr Bewegungsdrang als Senioren und wichtig finde ich da immer auf die Signale des Tieres zu achten, also solange die Katze aufmerksam ist, interessiert und aktiv mitmacht, gern weiterspielen.
3: Es ist immer besser, gemeinsam mit der Katze zu spielen. So können wir darauf achten, dass sich nicht verheddert oder verletzt. Auch Plastiktüten gehören nicht auf den Boden, denn Katzen nutzen sie gerne als Versteck und können dabei in Schwierigkeiten geraten.
4: Generell würde ich immer darauf achten, dass Katzen nur mit Spielzeug spielen, dass sie nicht verschlucken können. Und ja, wer so ein bisschen unsicher ist oder Ideen braucht, gute Beratung, findet man auf jeden Fall im Pfandel. Und da gibt es auch eine ganze Menge geeigneter Spielzeuge.
1: Gerade für Wunden ist es ganz wichtig, dass ihr natürlich beim gemeinsamen Spiel mal das können ausleben. 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
1: Das Ning Hour. An 2 Minuten.
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1: Das ist 10 Uhr. An 1 Minute.
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1: 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An drei Minuten.
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